die Menschen in Kanada, für Coco und Rosina Ego-Aguirre, Madeleine Bonnard und Louis Martin Boucher und ihre Kinder Amelie und Emmanuel, für Jeannette Leo und Elekviv Michael Brel.

0: für die Menschen in Kanada, für Coco und Rosina Ego-Aguirre, Madeleine Bonnard und Louis Martin Boucher und ihre Kinder Amelie und Emmanuel, für Jeannette Leo und Elekviv Michael Brel.
1: Bénis-nous, Christ ressuscité. Tu nous invites à rebâtir avec toi un monde de communion, un monde de bienveillance.